Mal einen wunderschönen Donnerstagabend, und zwar sonnigen Abend, muss ich da wohl sagen, weil, wie gesagt, es sind draußen Temperaturen über 30 Grad. Und da habe ich mich entschieden, mal aus euren Musikwünschen die Sommerhits rauszusuchen, die da so im Allgemeinen unterwegs waren. Jo, und da legt man natürlich gleich los mit Kaoma und Lambada. Ja, Lambada war 1989 ein großer Renner gewesen und ist in allen Radios und Medien gespielt worden. Ja, und viel Spaß damit. Ja, ich grüße natürlich recht herzlich alle Hörerinnen und Hörer, die hier mit zulauschen, und bedanke mich natürlich bei meinen Vorgängerinnen und Vorgängern für die super Sendung.

Tja, Nina und Mike mit bürgerlichen Namen hießen sie natürlich Michaela und Ludger Schäfer. Ja, beide hat natürlich das Schicksal ereilt. Die Michaela ist gestorben nach Krebs oder an Krebs. Und der Mike hat das nicht verkraftet und hat sich natürlich danach, ja, auch 10 Jahre später verstorben. Ja, gut, alles klar. Aber hier, die jetzt, La Paloma, Paloma Blanca aus dem Jahre 1975.

Ja, gerade 1975 haben sie sich gegründet. Ja, und sind natürlich mit vielen Titeln bekannt geworden. Unter anderem auch hier mit diesem Gewitterregen. Aber ich denke mal, in den nächsten Tagen wird das bestimmt auch kommen. So wie sich das im Wetterbericht anhört. Ja, aber ich mache das erstmal musikalisch.

Tja, und da habe ich natürlich gleich den ersten Live-Musikwunsch reingekommen und da wurde hier gewünscht Ben E. King mit Stand By Me aus dem Jahre 1961. Ja, und da gehen natürlich ganz liebe Grüße an alle Hörerinnen und Hörer, die hier lauschen in den jeweiligen Radios.

hier geht's natürlich weiter mit Gerd Christian. Übrigens ist das ein Bruder von Holger Biege gewesen, der 1952 geborene Holger Biege, der 2018 verstarb, war Komponist, Sänger und Pianist, auch hinter den Kulissen aktiv und schrieb für seinen älteren Bruder Gerd Christian dessen größten Hit Sag ich aus. Und genau diesen spiele ich.

Tja, hier machen wir natürlich weiter mit einem Entertainer, der 1934 geboren wurde und 2006 verstorben ist. Und zwar handelt es sich hier um Rudi Carrell. Ja, der hat viele Shows gemacht und alles. Unter anderem hat er natürlich auch ein Lied gemacht. Nach dem Sommer von 1974 hat er 75 im Frühjahr das Lied rausgebracht. Wann wird's mal wieder richtig Sommer? Ja, im Augenblick haben wir das ja, aber schauen wir mal, wie lange das noch geht.

Tja, hier geht's natürlich weiter mit einem Live-Musikwunsch, der bei mir ja angelangt ist, und zwar Pat Benatar mit We Belong. Ja, wie gesagt, wenn ihr auch noch Live-Wünsche habt, dann schickt sie mir am besten via WhatsApp, weil das geht bei mir immer am schnellsten, gell? Für die Brieftauben ist es zu warm und der Briefträger hat natürlich Feierabend.

Hier geht es natürlich weiter mit voller Fahrt, würde ich mal sagen. Und zwar mit Santiano. Ja, bei dem Wetter dann schön mit Segeln draußen auf dem Meer. Das ist schon was Geiles.

das Original ist natürlich von den Cats, ist ja wohl klar. Aber mit diesem Lied gehen natürlich ganz liebe Grüße nach Rand Berlin von uns dreien hier aus Thüringen. Ja, und weiter geht's natürlich hier mit Andrea Berg und ihrem Party-Mix.

Tja, hier geht's natürlich weiter mit Fernando Express und Barfuß bis ans Ende der Welt. Ja, ob ich das mal aushalten würde, ich glaube nicht. Das tut bestimmt ganz groß Aua machen.

Titel aus dem Jahre 2005 aus dem Album Urlaub für die Seele. Ja, ein Sommerhit natürlich. Wie gesagt, alles, was ich hier heute reingezogen habe, sind Musikwünsche von euch und sind natürlich über irgendwo mal Sommerhits gewesen. Weiter geht's hier mit Oliver Frank und italienische Sehnsucht.

Tja, weiter geht's hier mit einem Sommerhit aus dem Jahre 1993 und zwar Uta Bresan mit einem super Sommer. Ja, Uta Bresan übrigens bekannt durch die Sendung Tierisch Tierisch im MDR, gell? Wollte ich nur mal vermerkt haben.

Weiter. Weiter geht's hier natürlich mit Tony Holiday und Tanze Samba mit mir. Ein Titel aus dem Jahre 1977. Also bei der Wärme Samba tanzen, Leute, das könnt ihr ja voll vergessen.

Tja, ein neuer bekanntes Hit von Nancy Sinatra, die inzwischen 86 Jahre alt ist, war im Duett mit Lee Hazlewood der Titel Summerline. Ja, auch ein Sommerhit gewesen.

Tja, das Original ist natürlich von den Bellamy Brothers und heißt Let Your Love Flow. Ja, und Jürgen Drews hat das dann 1976, also ein Jahr später, umbenannt in ein Bett im Kornfeld. Ja, so ist es halt.

Klar, hier habe ich einen Live-Musikwunsch reinbekommen. Und zwar wird hier gewünscht Boney M. mit ihrem Megamix 2022. Haben sie den rausgebracht. Ja, lauschen wir doch mal rein. Da gehen natürlich ganz liebe Grüße, soll ich sagen, in die Lüneburger Heide.

das ist natürlich die Gruppe Omega und dieser Titel stammt aus dem Jahre 1968, also schon eine ganze Weile her. Die haben das natürlich auch in Ungarischen gesungen, aber das kann ich immer nicht aussprechen. Das Deutsche passt natürlich besser mit Perlen im Haar.

0: Tja, weiter geht's hier mit einem Sommerhit, und zwar von Peter Maffay, geboren 1949, also nach Adam Ries 76 Jahre alt, gell? Und mit seinem ganz bekannten Titel hier, Wiss, und es war Sommer. Ja, es muss erstmal Sommer werden.
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Tja, da geht's mal eine Runde nach Österreich und zwar zu Andreas Gabalier, gell? Der natürlich auch Billets gemacht hat. Übrigens ist er demnächst mal in Deutschland unterwegs und zwar am 24. Oktober in Nürnberg, am 25. in Hannover und am 20. November in Dresden. Ja, da könnt ihr natürlich mal live zuhören. Ja, hier mit seinem Lied, ich sing ein Lied für dich.

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Grüß Gott, ihr alle neu zugeschalteten Hörer hier zu meiner Sendung. Am Mic ist natürlich eure Anne. Das ist jetzt Space, oh my, Baby Boy.

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2: Im Studio Immekasten. Den dritten Tag in Folge ist ein neuer Temperaturhöchstwert in Deutschland gemessen worden. Der DWD meldet gestern 41,7 Grad im brandenburgischen Koschen. Damit wurde der bisherige Spitzenwert erneut übertroffen. Die extreme Hitze sorgt unterdessen weiter für Probleme auf Straßen und Schienen. Bei der Bahn kommt es zu Einschränkungen und auf mehreren Autobahnen hat sich der Asphalt durch die Hitze verformt. In Venezuela haben Helfer nach dem schweren Doppelerdbeben einen Vater und seinen Sohn lebend aus den Trümmern gerettet. Knapp 4 Tage hatten sie dort ausgeharrt. Die Hoffnung, weitere Überlebende zu finden, schwindet mit jeder Stunde. Zehntausende werden noch vermisst. Es sollte Tesla und chinesischen Herstellern Paroli bieten. Jetzt stampft VW ein gemeinsames Projekt mit Bosch zum autonomen Fahren offenbar ein. Cornelius Dreger dazu.
3: Laut Bild hinkt das Milliardenprojekt der Konkurrenz meilenweit hinterher. VW setzt beim autonomen Fahren stattdessen künftig auf Soft- und Hardware von anderen Herstellern. Das Aus für das Gemeinschaftsprojekt ist demnach auch Teil des Sparprogramms. Zuletzt hatte das Manager-Magazin schon über radikale Stellenstreichungen berichtet. 100.000 Jobs sollen demnach wegfallen und 4 Werke geschlossen werden.
2: Der Bundespolizei gehen im kommenden Jahr womöglich die Bodycams aus. Die Gewerkschaft der Polizei schlägt in der Rheinischen Post Alarm. Demnach ist eine Ausschreibung über mehrere tausend neue Geräte gescheitert. Der bisherige Bodycam-Hersteller stellt den Support ein. Kanada steht als erstes Team im Achtelfinale der Fußball-WM. Der Co-Gastgeber setzte sich gegen Südafrika mit 1:0 durch. Der Siegtreffer fiel erst in der Nachspielzeit. Für Deutschland wird's heute Abend ernst. Gegner im 16-Finale ist Paraguay. Los geht's da um 22.30 Uhr unserer Zeit.
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4: Mit KI-Support. Wolkig geht's in den Morgen und ab und zu kommt auch schon mal ein Schauer runter. Im Laufe des Tages wird's dann vielerorts ziemlich unbeständig. Im Westen und Süden sind auch teils kräftige Gewitter dabei. Sonst wechseln Wolken und kurze trockene Phasen. Dazu klettern die Höchstwerte meist auf 25 bis 29 Grad. Morgen gibt's Sonne und Wolken, dazu vereinzelt Gewitter, maximal um die 30 Grad.

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0: Mit sanften, zarten Klängen haben wir begonnen. Was denn? Na hier, diese Sendung hier.
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0: So, geht los, wa? Auf. Neue Woche, neues Glück. Heute ist die letzte Juni-Woche, ja. Bisschen geteilt sogar. Hälfte der Woche geht's dann mit Juli los, ja. Oder manche sagen auch zur besseren Unterteilung oder Unterscheidung. So würde man sagen. Juno und Juli. Ja, kenne ich auch noch von damals, so per Telefon, ne? Wenn ich mir so, was haben wir denn wieder, oder? Juno. Ach so, ja. Dann kam das besser an. Heute ist ja glasklare HD-Qualität. Wenn man über WhatsApp telefoniert, das ist ja glasklar, das ist ja alles gut verständlich. Ihr Lieben, heute ist der 29. Juni 2026, ihr hört die Sendung Der Morgen mit Gernot, die es montags bis freitags immer live gibt, von 6 bis 9 und unlive von 3 Uhr in der Nacht bis 6 Uhr ran als Wiederholungssendung vom Vortag. Eben habe ich noch die Sendung vom Freitag kurz mitverfolgt, wo er mir ein schönes Wochenende gewünscht hat, dieser komische Moderator da. Zur vollen Stunde Nachrichten, Sport und Wetterbericht. In der 20. Sendeminute gibt es einen kleinen Beitrag, um halb dann die Wetteraussichten, ne, ist klar. Und 10 nach halb gucken wir, wer heute Geburtstag hat. 6 Uhr und 8 Minuten haben wir es. 8 Minuten nach 6. Wie immer, der stete Wechsel bei mir zwischen deutsch und nicht deutsch gespielten, gesungenen vielmehr, Titeln. Und da haben wir nach Olivia Newton-John, It's Not For You, Günter Gabriel. Und der trinkt mit mir Bier. Da lasse ich doch jeden Kaffee sofort stehen. Aber schön kalt muss es sein. Moin, ihr Lieben.

0: Der unvergessene Gunter Gabriel in der Sendung der Morgen mit Gernot Gunter, genau. Papa trinkt Bier. Ist auch besser so jetzt bei der Wärme. Was willst du mit dem heißen Kaffee da? Nee. Oder doch? Naja, wir müssen ja auch mal lochen, ne? Da ist morgens nichts mit Bier trinken. Vielleicht könnte man den heißen Kaffee ersetzen mit alkoholfreies Bier. Schön kalt aus dem Kühlschrank. Gernot. Jimmy Buffett singt Margaritaville und das Ganze um 6 Uhr und 12 Minuten, 3 Minuten vor Viertel 7.
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0: Margaritaville mit Jimmy Buffett hier um 6:16, eine Minute nach 7:15. Ihr Lieben, ich denke mal, viele werden den Titel kennen, The Spirit of a Hark, ja, von Rednecks, ne? Das Ding hören wir uns jetzt mal in Deutsch an. Maria Mattes singt Feuer der Nacht. Die Melodie ist bekannt. Hören wir in wenigen Sekunden.
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0: Eine deutsche Variante gibt's auch von Bergfeuer. Die singen auch von Rednecks. Spirit of a Hark, was in Deutsch. Hier eine Variante mit Maria Mattes und Matisse, ohne Doppel-T. Also ohne Doppel-T. Nicht mit Doppel-T. So, Gernot, was hast du im Kaffee? Trinkst du wirklich das Bier jetzt am frühen Morgen? Nein, ist ja Kind da. Sonst würde ich's machen. Nein. Kann man eigentlich auch Bier in Kaffee reinkippen? Gernot. Der Beitrag, 6 Uhr und 22 Minuten, 8 Minuten vor 6:30. Und dann gibt's Mr. Bruce Springsteen und Dancing in the Dark.
1: 5 Wochen lang haben britische Polizisten einen Drogenhändler versteckt überwacht, um dann doch versehentlich das Nachbarhaus zu stürmen. Die Londoner Rentnerin Lillian Manning erlitt einen Schock, als die Beamten in der Nacht plötzlich in ihrem Schlafzimmer standen. Nach dem Fauxpas nahmen die Beamten dann im richtigen Haus 3 Personen fest. Erst neulich stürmten Londoner Polizisten ein Haus, um einen Mann festzunehmen, der bereits in Haft war.
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0: Der Boss, Mr. Bruce Springsteen und Dancing in the Dark um 6 Uhr und 27 Minuten. 3 Minuten trennen uns noch vor der magischen Halb-Sieben-Marke. Heino ist mal wieder angesagt. Ja, der eine liebt ihn, der andere hasst ihn. Aber da müsst ihr jetzt durch. Also los, wenn ihr Frosch werden wollt. Und der singt doch was zum Trinken, ja? Das ist ja bei der Hitze jetzt so wichtig, dass man viel trinkt. Diesmal geht's um das Getränk Wodka. Ja, die Katja, die hat ja Wodka im Blut. Guck an.
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Ich mag den Heino sehr, weil er so eine schöne alte Volksmusik in die Moderne damals geholt hat. Denn das, was der da singt, ja, oder gesungen hat vielmehr, ne, das stammt natürlich nicht aus der Zeit, wo er es eingesungen hat. Nee, nee, die meisten Titel, die er da eingesungen hat, die sind schon viel, viel älter. Deutlich älter sogar als er, ne? Und das will schon was heißen, oder? Ich finde ihn gar nicht so verkehrt. Deutsche Volksmusik darf ja nicht unter den Teppich gekehrt werden, ne? Da bin ich zumindest dafür. 6.31 Uhr in der Zwischenzeit, eine Minute nach 6:30. Wir hören die Wetteraussichten und wie immer folgen eventuell ein paar Verbraucher.

0: Musik aus den Good Old 80s mit den Romantics und Talking in Your Sleep. 6 Uhr und 36 Minuten, 6 Minuten nach 6:30 in der Zwischenzeit schon. Der ein oder andere wird den Titel aus dem Englischen können und erkennen. Können vielleicht auch, ja, vielleicht mitsingen, na klar, und warum auch nicht, ne? The Beach Boys und Sloop John B. Hören wir uns jetzt mal in Deutsch an von Peter und Alex. Wir wollen nach Hause. Wer will das nicht?
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Peter und Alex sangen einen Beach Boys Song, Sloop John B. Gibt es auch viele andere, ja, unter anderem Paola fällt mir auch gerade wieder ein, die hat das Ding auch mal in Deutsch von sich gegeben. Wir haben 6:39 in der Zwischenzeit, 9 Minuten nach 6:30. Machen wir noch ein und dann gucken wir uns mal die Geburtstagskinder des Tages an. The Nolan Sisters oder nur The Nolans, je nachdem, mal so haben sie sich benannt. I'm in the mood for dancing. Ich denke, das ist der berühmteste Song von denen. Hier die kurze Radiofassung. Mir

Na, gucken wir mal. Gucken wir mal, wer heute Geburtstag hat. Heute am 29. Juni. Gucken wir mal. Monika Gruber, 1971 geboren, wird heute 55 Jahre alt, die deutsche Kabarettistin und Schauspielerin. Des Weiteren Politiker Jörg Meuthen, ja, deutscher Politiker der AfD und Wirtschaftswissenschaftler, wird heute 65 Jahre alt. Gucken wir mal, wen wir noch so Schönes haben. Heute haben wir hier den, den gratulieren wir nicht, der ist von den Grünen, fürchterlich. Nein. Gernot. Du hast eine Brandmauer. Ja, wie du mir, so ich dir. Solange die Brandmauer da existiert, ihr wisst schon, solange werde ich auch keine Politiker von anderen Parteien, die die Brandmauer möchten, benennen. Haben sie Pech gehabt? Das habt ihr nur davon. Ihr wolltet sie? Dann kriegt ihr sie auch. Ian Pice, einer der Gründungsmitglieder der britischen Band Deep Purple, hat heute Geburtstag, 78 Jahre alt. Wird er heute... Und haben wir noch einen? Ich guck mal hier, da, dort. Das sind eigentlich nur so viele, die man nennen könnte. Da würde man länger dann. Aber wir machen hier mal das hier. Das ist richtig gut. Die Gitte. Ja, die Gitte. Früher nur Gitte oder Gitte und Rex. Da ist sie sehr, sehr berühmt und bekannt geworden in ihrer frühesten Jugend als halber Teenager, hätte ich gesagt. Und später dann hat sie sich eigenhändig umbenannt in Gitte Henning. Ja, mit diesem speziellen AE so ein bisschen, ne? 80 Jahre wird sie heute. Das kann man ruhig mal stolz sagen, sonst bei einer Frau ja, lieber nicht, sonst gibt's Backpfeifen, wisst ihr? Die werden nur 39 und dann kommen die Buchstaben hinten mit dran. Bei Gitte würde das Alphabet dann nicht mehr reichen. Macht nichts, ist nicht so schlimm. Tolle Sängerin, wie wir ja wissen. Die dänische Sängerin Gitte Henning, 1946 geboren. Und der werden wir also heute auch, oder von ihr vielmehr, das Geburtstagsständchen hören, ne? Mache ich alle 3 Stunden, aber immer einen anderen Titel. Wir hören heute den Titel aus dem Jahr 63, der durchaus absolut berühmt bzw. ihr auf die Stirn geschrieben steht. Ich will einen Cowboy als Mann. Na dann, ja, der hat bestimmt noch einen guten Colt oder so, wa? Gernot, Gitte, herzlichen Glückwunsch zum Geburtstag.

0: Gitte Henning, Geburtstagskind des Tages. Ich will einen Cowboy als Mann, genau. Warum nimmst du nicht den Film, Fritzen? Sollst du es doch mal besser haben wie dein Vater. Richtig. Ich glaube, das war die Stimme von Christian Brunn. Das hörte sich so an. Der Titel ist aber aus der Feder von Christian Brunn. Ja, der hat weit über 3000 Titel komponiert und das richtig toll und erfolgreich. Supertramp ist jetzt angesagt und die besingen das, was heute sehnlichst erwartet wird. It's raining again. 6 Uhr und 48 Minuten haben wir es. 3 Minuten nach 6:45. Alle, die jetzt los müssen auf dem Maloche, wünsche ich einen tollen Start in die neue Woche. Wir hören uns dann morgen früh wieder und alle anderen schön artig dranbleiben und zuhören, was der Onkel da aus dem Radio so Schönes erzählt, ja? Richtig.
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Supertramp und It's Raining Again. Das soll es wohl heute auch werden, ja? Lokal, sehr stark sogar. Aber denkt an die Pflanzenwelt, das muss doch auch sein, ne? Und auch die Tiere im Wald, die freuen sich schon über ein Pfützchen irgendwo, ne? Wo sie dran saufen können. Ihr Lieben, wir haben 6 Uhr und 54 Minuten, 6 Minuten vor 7. Die erste Stunde haben wir geschafft zusammen. Bedanke mich fürs zahlreiche Zuhören. Aber ihr wisst ja, alle guten Dinge im Leben sind 3. Und darum ist auch Gernot dreimal so breit. Darum gibt es auch 3 Stunden der Morgen mit Gernot. Richtig. Gleich hören wir Nachrichten, Sport und Wetterbericht in kompakter Variante, wie ihr es gewohnt seid. Und bis ran an die solchen gibt es noch schöne Mucke mit Peter Schilling. Nee, nicht den Meter Tom, sondern den anderen schönen da. Den anderen. Wer? Na der hier. Terra Titanic. Bis gleich, ihr Lieben. Artig dranbleiben und schön Kaffee nachschenken. Vor allen Dingen in meine Tasse bitte, ja? Liebe Sternchen... Erhörer Sternchen innen. Nein, nein, nein, nein. So ein Blödsinn gibt es hier nicht. 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Liebe Radiohörer, danke fürs Einschalten hier in der genderfreien Sendung Der Morgen mit Gernot.

0: Zeit. Es ist 7 Uhr. 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
2: Im Studio Imme Kasten. Den dritten Tag in Folge ist ein neuer Temperaturhöchstwert in Deutschland gemessen worden. Der Deutsche Wetterdienst meldet 41,7 Grad im brandenburgischen Koschen. In den kommenden Tagen wird es von möglichen Gewittern mit Starkregen abgesehen erst einmal angenehmer. Allerdings hat die Hitzewelle Folgen für Straßen und Schienen. Bei der Bahn kommt es weiter zu Einschränkungen und auf mehreren Autobahnen hat sich der Asphalt durch die Hitze verformt. Bei Bodycams für Bundespolizisten droht ein Engpass. Davor warnt der Chef der Gewerkschaft der Polizei, Roßkopf, in der Rheinischen Post. Hintergrund ist, dass der bisherige Ausrüster den Support einstellt. Eine Ausschreibung über mehrere tausend Nachfolgegeräte ist laut GdP gescheitert. Es sollte Tesla und chinesischen Herstellern Paroli bieten. Jetzt stampft VW ein gemeinsames Projekt mit Bosch zum autonomen Fahren offenbar ein. Cornelius Dreger dazu.
3: Laut Bild hinkt das Milliardenprojekt der Konkurrenz meilenweit hinterher. VW setzt beim autonomen Fahren stattdessen künftig auf Soft- und Hardware von anderen Herstellern. Das Aus für das Gemeinschaftsprojekt ist demnach auch Teil des Sparprogramms. Zuletzt hatte das Manager-Magazin schon über radikale Stellenstreichungen berichtet. 100.000 Jobs sollen demnach wegfallen und 4 Werke geschlossen werden.
2: In Venezuela haben Helfer nach dem schweren Doppelerdbeben einen Vater und seinen Sohn lebend aus den Trümmern gerettet. Knapp 4 Tage hatten sie dort ausgeharrt. Die Hoffnung, weitere Überlebende zu finden, schwindet mit jeder Stunde. Zehntausende werden noch vermisst. Bei der Fußball-WM hat Kanada das erste Achtelfinal-Ticket gelöst. Im ersten K.O.-Rundenspiel gegen Südafrika setzte sich der Co-Gastgeber dank eines Treffers in der Nachspielzeit mit 1:0 durch. Deutschland muss heute am späten Abend ran. Im 16. Finale wartet Paraguay.
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4: Mit KI-Support. Mit Sonne und Wolken geht's heute Morgen los, aber ganz entspannt ist das nicht überall. Immer wieder kommen Schauer runter und vor allem im Osten und Südosten sind auch kräftige Gewitter drin, vereinzelt sogar mit Unwettergefahr. Später wird's ziemlich warm, die Höchstwerte liegen meist bei 25 bis 29 Grad, vereinzelt sind auch 32 Grad drin. Morgen dann Sonne und Wolken, dazu vom Süden bis in die Mitte erneut teils starke Gewitter, maximal um die 30 Grad.

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0: im Original von der Formation Aha, Take on Me. Und hier machen wir halt der Baseball-Variante. Baseball mit Baseball-Variante. Boom, hier hast du den Titel. Da, eingehauen. Was für ein Teil? Gernot. Deine Hirnzellen sind vermutlich auf Zimmertemperatur. Etwas drüber, etwas über 40 Grad derzeit. Ihr Lieben, herzlich willkommen zur zweiten Stunde meiner Sendung.
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0: Geht los, ihr Lieben. Herzlich willkommen zur Sendung Der Morgen mit Gernot in der zweiten Stunde. Die gibt's montags bis freitags live von 6 bis 9 und online von 3 Uhr in der Nacht bis 6 Uhr ran. Immer die Wiederholung vom Vortag. Gerne auch buchbar bei mir direkt hier zum Beispiel. Ich leite das gerne weiter. Und dann habe ich noch ein paar Unterstützer. Dazu mal später mehr, sage ich im Laufe der Stunde mal an. Jetzt erstmal die Stundenerklärung, sprich Erklärbär von Onkel Gernot. Das ist das, was ich am besten kann. Richtig. Zur vollen Stunde Nachrichten, Sport und Wetterbericht. Kompakt in der 20. Sendeminute. Ein kleiner Beitrag um halb, dann die Wetteraussichten und 10 nach halb. Gucken wir, wer heute Geburtstag hat. Musikalischerseits wie immer der stete Wechsel zwischen deutsch und nicht gesungenem Kulturgut, dazwischen die aktuelle Uhrzeit. Ist ja logisch, ne? 7 Uhr und bitte gleich 8. 7 Uhr und 8 Minuten haben wir es gleich, 8 Minuten nach 7. Und nach den Baseballs in Englisch hören wir was in Deutsch. Mit Costa Cordalis und der besingt den Regengott Pan. Ja, er kommt ja, ist versprochen. Es gibt eine schöne Abkühlung, leider auch mit starken Gewittern und Blitz und Donner und so. Also alles, was ein Sommergewitter so bieten kann, wird geboten. Ja, Petrus zeigt uns mal, wo die Hake hängt, wie man Wasser runterschüttet, so eimerweise. So ist vielleicht besser ausgedrückt. Schön, dass ihr da seid, ihr Lieben. Ich freue mich, die nächsten gut 50 Minuten mindestens euer Gastgeber zu sein. Kostar, du kannst singen.

0: Wasser ist das Lebenselixier aller Lebensformen auf der Erde. So ist es nun mal. Brauchen wir. Ja, manche von oben, manche von unten, manche von der Seite und manche auch von innen. Ne? Ich erinnere an Brauwasser. Gernot, es ist schlimm mit dir. Ja, das, was du mit dem Mund aufbaust, reißt du mit dem Hintern wieder ein. Stimmt. Dafür bin ich bekannt. Die Baseballs hatten wir zum Anfang, dann Costa Cordalis mit Pan und nu hören wir Don Ferdon und Indian Reservation. 7 Uhr und 12 Minuten, 3 Minuten vor 7:45.
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0: das war's. Mehr. Ups. Ein bisschen, die Topfe hinten noch mit dran. Aber das gehört dazu, tatsächlich. Ne? Ja, ich habe überlegt, lässt du das mit durch oder quatschst du da drauf? Ja, Gerlot, du kriegst nichts gebacken, aber auch gar nichts. Stimmt, dafür bin ich bekannt. Nicole, die meint jetzt, mach, was du willst. Um 7 Uhr und 16 Minuten. In der Zwischenzeit eine Minute nach Viertel 8.
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0: Genau, mach, was du willst, aber mach's mit mir. Das sage ich auch immer zu einer eiskalten Flasche Bier, die mir ins Gesicht lacht. 7:20 haben wir es, ganz genau 10 Minuten vor 7:30. Das bedeutet, jetzt gibt's den kleinen Beitrag, den versprochenen, und dann den Oberknaller aus dem Jahr 1975. Wobei, es gab eigentlich zwei Oberknaller. Der eine hieß Harpo, Moviestar, 1975, und der andere kam aus den Niederlanden, vom guten George Baker zusammen mit seiner Selection, Paloma Blanca. Das Ding ist 195.000 Mal gecovert worden. Hier das richtige Original in der Originalaufnahme im Englischen. Bitteschön.
1: Zu einer ungewöhnlichen Gedächtnishilfe hat der britische Fastfood-Fan Peter Johnson gegriffen. Er ließ sich die Telefonnummer seines bevorzugten Schnellimbiss-Restaurants auf die Stirn tätowieren. Seine Begründung? Er habe einfach die verdutzten Gesichter der Bedienung sehen wollen. Jetzt könne er nie mehr die Nummer verlegen oder vergessen. Der Besitzer des Restaurants will Johnson für dessen wandelnde Werbung allerdings keinen Preisnachlass geben. Er kriegt nicht mal eine Tüte Pommes umsonst.
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0: Ach, herrlich. Die Nummer könnte ich wirklich tatsächlich alle 2 Tage hören, ne? Ja, andere würde das Ding wahrscheinlich aus den Ohren kommen, mir nicht, nicht? Genau das gleiche mit Harpo Movie Star oder die Goomba Dance Band mit Son of Jamaica oder auch Boney M. mit Rivers of Babylon. Das haut rein! 7:26 haben wir's. 4 Minuten trennen uns noch vor der 7:30 Jetzt gibt's einen Titel, ja, aus der Rubrik Der Staatsanwalt hat das Wort. Und der Staatsanwalt hat noch die Hand da drauf. Was? Ja, sie war erst 17. Singt Frank Farian. Was der alle so macht? Mit den Mädels? Nee. Frank.
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1: Mit Sonne und Wolken geht's heute Morgen los, aber ganz entspannt ist das nicht überall. Immer wieder kommen Schauer runter und vor allem im Osten und Südosten sind auch kräftige Gewitter drin, vereinzelt sogar mit Unwettergefahr. Später wird's ziemlich warm, die Höchstwerte liegen meist bei 25 bis 29 Grad, vereinzelt sind auch 32 Grad drin. Morgen dann Sonne und Wolken, dazu vom Süden bis in die Mitte erneut teils starke Gewitter, maximal um die 30 Grad.

0: alte Rock'n'Roller, Alvin Stardust und Mai Kukachu. Wir haben 7 Uhr und 36 Minuten, 6 Minuten nach 7:30 in der Zwischenzeit. Jetzt kommt ein schönes Duett. Im Original ist die Nummer, wie wir ja wissen, unter anderem gesungen worden von Robbie Williams und Nicole Kidman, ne? Something Stupid. Nicht nur, aber unter anderem, ne? Viele andere haben sich das Ding auch nochmal zur Brust genommen und geschmettert. Hier die Variante mit Lena Valaitis und Hansi Hinterseher.
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0: gibt noch eine Variante von Irene Shear und Bernard Brink, ebenfalls in Deutsch. Und noch viele, viele andere haben die Nummer gesungen. Das ist auch eine schöne Melodie, muss man mal so sagen und da stehen lassen an der Stelle. Lena Waleitis mit Hansi Hinterseher zusammen um 7.39 Uhr, 9 Minuten nach 7:30. Einen spielen wir noch und dann gucken wir mal, wer heute Geburtstag hat. Chris Andrews singt Carol, okay.
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Gucken wir mal, wer heute Geburtstag hat. Am 29. Juni. Unter anderem einer von den Trenkwaldern. Ja, österreichischer Musiker, Komponist und Moderator Hubert. Hubert wird heute 55 Jahre alt. Monika Gruber, deutsche Kabarettistin und Schauspielerin, wird heute ebenfalls 55 Jahre alt. Der Politiker Jörg Meuthen, ja, von der AfD, ist heute Geburtstagskind im Jahr 61 geboren. 65 Jahre wird er heute. Was wollte ich noch sagen? Wirtschaftswissenschaftler ist er auch. Siehste, der hat was gelernt, ja. Nix gegen Küchenhilfen, Gottes Willen, aber hier ist vielleicht der richtige Beruf zum richtigen Job zusammengekommen. Gernot, du schweifst ab. Ja, das kann sein, ne? Von der Formation Deep Purple, der britische Schlagzeuger und Gründungsmitglied Ian Pace, wird er, glaube ich, ausgesprochen. 78 Jahre wird er heute alt. Und Geburtstagskind des Tages gesangsmäßig auch unterstützt, ne? Sprich, sie wird das Ständchen halten, wird heute 80 Jahre alt. Gitte Henning, ja, die dänische Sängerin, ist 1946 geboren. Herzlichen Glückwunsch. Ich habe sie ja definitiv sehr, sehr oft im Programm, wie wir ja wissen. Und das ist auch gut so. Allen anderen Geburtstagskindern des 29. Juni herzlichen Glückwunsch. Und wie immer, der Aufruf, trinkt einen mit im Namen der Ortsgruppe Goldbrand. Von Hollywood Träumen hören wir jetzt von ihr. Im Englischen ist das Ding von Leslie Hamilton, No Hollywood Movie. Und hier mal mit Gitte Henning in der deutschen Variante. Ich habe da sehr, sehr schöne Erinnerungen dran, weil ich schon so ein alter Sack bin. Aber es macht nichts. Ich mag die Gitte Henning, ich hoffe ihr auch. Und das hier ist ein sehr, sehr schöner Titel. Herzlichen Glückwunsch zu ihrem Purzeltag.

0: Vorige Stunde hatten wir gehört, ich will einen Cowboy als Mann vom Geburtstagskind des Tages, Gitte Henning, und jetzt hier von Hollywood träumen, die deutsche Variante von Leslie Hamilton, ihrem riesengroßen Erfolgshit, No Hollywood Movie. Ne? Nächste Stunde habe ich noch einen rausgesucht für Gitte, ja, du alle Petze, du. Ja, nicht jede Stunde die gleichen, kann ich machen, aber diesmal nicht. Jetzt gibt's Middle of the Road und sie machen eine Vogelstimmen nach. Chirpi, chirpi, chip, chip. Was? Gut. 7:48, 3 Minuten nach 7:45.
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0: Schöne Nummer, wa? Chris Roberts singt das Ding auch. Aber nicht in Deutsch, sondern der singt das Ding auch in Englisch. Ja, ist schon interessant, ja. Habe ich auch schon das eine oder andere Mal gespielt, ihr Lieben. Jetzt gibt's wieder einen Titel aus der Rubrik Comedy, so ein bisschen. Und zwar diesmal mit der ersten allgemeinen Verunsicherung, ne? Drei weiße Tauben. Ja, und der singt da so ja Schmutzausdrücke. Und außerdem in dem Titel, der ist gefährdend, jugendgefährdend, ja? Ja. Weil die singen da Sachen gegen den Tierschutz, ja? Da werden Tiere umgebracht und alles sowas. Also ist schon fürchterlich. Ich denke mal, die Grünen haben den Titel hier definitiv auf dem Index. 7:52:08.
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1: Genau, die drei weißen Tauben mit der ersten allgemeinen Verunsicherung. Ihr Lieben, die Stunde ist auch durch. Ich gucke auf die Uhr, verschmitzt, guck an, 4:08 haben wir es, 7:56 Uhr, ein schnuckligen Song. Bis ran an die Nachrichten, Sport und Wetterbericht gibt's noch von Circle of Richard, Wild for Sound. Und wir hören uns dann zur dritten und letzten Stunde wieder. Was wollte ich noch sagen? Nee, das wird zu knapp, das schaffe ich nicht mehr. Nächste Stunde erkläre ich euch, wie ihr an meine Wiederholungssendung zum Beispiel kommt oder auch an die Live-Sendung.

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2: Im Studio Imme Kasten. In Sachen Hitze ist das Schlimmste erst einmal überstanden. Nach 3 Tagen mit Hitzerekorden wird es jetzt temperaturmäßig angenehmer. Die Temperaturen von teilweise deutlich über 40 Grad haben allerdings ihre Spuren hinterlassen. Mehr dazu von Tim Britztrup.
3: Sichtbare beispielsweise auf Autobahnen. Die Hitze hat den Asphalt aufgeweicht und zu Rissen geführt. Da sind jetzt die Straßenmeister reingefragt. Auch auf der Schiene lief es zuletzt nicht rund. Die Deutsche Bahn hatte sogar von Reisen abgeraten, wenn sie nicht unbedingt nötig sind. Die Weltgesundheitsorganisation geht davon aus, dass die Hitzewelle in Europa zu 1300 zusätzlichen Todesfällen geführt hat. WHO-Chef Tedros schreibt auf X, Europa sei der Kontinent der Erde, der sich am schnellsten erwärme.
2: Iran, Ukraine, Zukunft der NATO. Über die Themen spricht Außenminister Wadephul heute in Washington mit seinem US-Amtskollegen Rubio. Anschließend geht es für den CDU-Politiker weiter nach Südamerika. Begleitet wird er von einer Wirtschaftsdelegation und dem deutsch-brasilianischen Ex-Fußballprofi Kakao. Bei Bodycams für Bundespolizisten droht ein Engpass. Davor warnt der Chef der Gewerkschaft der Polizei, Roskopf, in der Rheinischen Post. Hintergrund ist, dass der bisherige Ausrüster den Support einstellt. Eine Ausschreibung über mehrere tausend Nachfolgegeräte ist laut GdP gescheitert. Zum ersten Mal seit 12 Jahren steht für die deutsche Fußballnationalmannschaft heute Abend ein WM-K.O.-Rundenspiel wieder an. Gegner in Boston ist Paraguay, das ähnlich spielt wie Ecuador. Bundestrainer Nagelsmann ist also gewarnt. Er betont aber auch:
4: Natürlich gucken, was der Gegner ihm anbietet. Wir schauen auch, was uns vielleicht ein bisschen gefehlt hat im letzten Spiel. Ich finde es immer wichtig, gerade wenn du nicht so viel Zeit zwischen den Spielen hast, schon großen Fokus auf die eigene Leistung zu legen, auf die eigene Idee und auch so ein bisschen die eigene Idee so anzupassen, dass Spieler einfach sich wohlfühlen.
2: Los geht's um 22.30 Uhr unserer Zeit. Davor trifft Rekordweltmeister Brasilien auf Japan, später dann noch die Niederlande auf Marokko.
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5: Mit KI-Support. Mit Sonne und Wolken geht's heute Morgen los, aber ganz entspannt ist das nicht überall. Immer wieder kommen Schauer runter und vor allem im Osten und Südosten sind auch kräftige Gewitter drin, vereinzelt sogar mit Unwettergefahr. Später wird's ziemlich warm, die Höchstwerte liegen meist bei 25 bis 29 Grad, vereinzelt sind auch 32 Grad drin. Morgen dann Sonne und Wolken, dazu vom Süden bis in die Mitte erneut teils starke Gewitter, maximal um die 30 Grad.

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0: schöne, ruhige Klänge mit dem King of Rock'n'Roll und das als Opener der dritten Stunde meiner Sendung.
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0: Wir starten am Montagmorgen in die dritte Stunde der Morgen mit Gernot, die es live gibt von 6 bis 9 und live von 3 Uhr in der Nacht bis 6 Uhr ran. Immer die Wiederholung vom Vortag. Heute ist der 29. Juni 2026. Und wie immer beginne ich die Sendestunde mit Nachrichten, Sport und Wetterbericht. Dann in der 20. Sendeminute ein kleiner Beitrag um halb. Die Wetteraussichten und Wetterdaten, aktuellen Temperaturen mit Kurt oder von Kurt vielmehr. Ja, dem Wetterfrosch aus Berlin-Tegel. 10:50 gucken wir, wer heute Geburtstag hat. Und musikalischerseits der Städtewechsel, der Fairnessfilter ist wie immer scharf geschaltet. Es folgt bei mir in der Sendung immer ein deutschsprachig gesungener, gefolgt von einem nicht deutschsprachig gesungenen Titel. Das immer im Wechsel und dazwischen die aktuelle Uhrzeit. Wir haben so 8 Uhr und 8 Minuten, 8 nach 8 und nach Elvis hören wir Connie Francis und sie besingt den schönen, ja ich sag mal, durchaus richtig gut bekannten Titel Lili Marleen. Guck an, in Deutsch. Schön, dass ihr da seid, ihr Lieben. Ich freue mich, dass ihr eingeschaltet habt. Ach, ihr wollt noch wissen, wer ich bin? Na, wie immer stelle ich mich natürlich selbstverständlich vor und dann singt die Conny.
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0: Tolle Sache. Tolle Sache, oder? Ja, ein bisschen flotter, nicht ganz so, wollen wir sagen, im Schlagerstil, so im Chanson-Stil eigentlich, ne? So kennt man den Titel eher. Und hier mal ein bisschen als flotte Tanznummer sogar. Lily Marlene. 8:10, aber gerade noch so. 8:10. Ja, haben wir es in der Zwischenzeit. Die Simple Minds singen Don't You Forget About Me. Bitteschön.
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0: Simple Minds aus den Good Old 80s und Don't You Forget About Me um 8 Uhr und 15 Minuten, ganz genau Viertel 9 oder auch Viertel nach 8. Ja, und für die ganz, ganz neuen, richtig guten Klugscheater, das ist 30 Minuten vor 9:15. Ja, na gut, Ramon Rosselli ist jetzt mal wieder dran und der singt einen Song, den wir von Cher kennen. Strong Enough, und das Ding jetzt hier in Deutsch. Da ist er.
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0: Cher im englischen Original, hier in der deutschen Fassung mit Ramon Rosselli, stark genug. Ihr hört die Sendung Der Morgen mit Gernot, die es montags bis freitags von 6 bis 9 Uhr immer live gibt und unlive von 3 Uhr in der Nacht bis 6 Uhr ran. 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Auf diesen 4 Plattformen ebenfalls buchbar meine Sendung Der Morgen mit Gernot, oder eben, wie eben genannt, die Telefonnummer 0170 18 16 616, und dann vermittle ich das da gerne, beziehungsweise bestreame euch direkt, wie ihr gerne hättet. 8 Uhr und 21 Minuten, 9 Minuten vor halb 9. Wir hören den versprochenen Beitrag und dann gibt's Carapiccio. Ach du Schande, du kriegst die Tür nicht zu. Tick-Tack. Nee, Tick-Tick-Tack. Ach, gerne, den hast du verschließen, dann vergiss es einfach. Lass es sein. Irgendwas heißt es hier. Chili oder Featurings und alles sowas.
1: Enttäuschung für den angeblichen Mondbesitzer Martin Jürgens aus Westfalen. Der Mond gehört niemandem und darf folglich auch nicht verkauft werden. Das hat das Institut für Luft- und Weltraumrecht der Universität Köln mit Hinweis auf den Weltraumvertrag von 1967 festgestellt und damit den erbitterten Streit zwischen Jürgens, der den Mond von seinem Vorfahren ererbt haben will, und dem Mondverkäufer Dennis Hoppe in Kalifornien die Grundlage entzogen. Hoppe hatte vor etwa 16 Jahren bei einer Bezirksbehörde im US-Bundesstaat Kalifornien seinen Anspruch auf den Mond registrieren lassen. Seitdem verkauft er für rund $16 pro Grundstück kleine Parzellen auf der Sonnenseite des Himmelskörpers. Der 69-jährige Rentner Jürgens aus dem westfälischen Westerkappeln behauptet, der Mond befinde sich seit 1756 im Besitz seiner Familie. Damals habe Friedrich der Große den Mond an seinen Vorfahren Aul Jürgens verschenkt.
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0: Chiki, chiki, chiki, chiki, chita, sag ich doch. Sag mal, war das nicht mal eine Bananenfolge? Gernot. Ja, ja, ja. 8 Uhr. Und was haben wir's? 27 Minuten. 3 Minuten trennen uns vor der 8:30 Marke. 3 Minuten auch vor den Wetterinformationen vom Kurt. Einen schnuckligen Song habe ich noch. Bis ran an die solchen. Frank Schöbel. Der hat jetzt einen Pinsel in der Hand und malt eine Sonne mit uns zusammen. Ja, ja, ich kenne das Video, ne? Mit den Kindern da vielen auf der Straße, mit Kreide und so. Ja, ja, recht niedlich, recht niedlich. Frank Schöbel, komm, wir malen eine Sonne.
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Was habe ich da gehört? Oh Mann, aua und ey, du Idiot, du, was der da alles aufgenommen hat. Ich höre sowas. Tatsächlich. 8 Uhr und 31 Minuten in der Zwischenzeit. Eine Minute nach 8:30. Wir wenden uns jetzt den Wetterdaten zu. Ein paar Verbrauchertipps schließen sich an und dann gibt's Wong Chong und Everybody Have Fun Tonight. Zunächst, warte mal, hier muss ich noch was ändern. Hier steht da irgendein schnuckliges Wort dahinter. Life is life. Das schmeißen wir mal schnell raus. Gernot, hast du wieder irgendwelchen Kram hingeschmiert? So, fein, damit der ED3-Text vernünftig übertragen wird. Was für ein ED3-Text? Na, da im Internetradio, wenn ihr reinguckt ins Display, was da steht, da, hier zum Beispiel bei Wong Chong, ne, das hat natürlich der liebe Gernot da reingemalt. Das kommt nicht von alleine darin. So, jetzt geht's los. Da ist er, wo ist er? Der Kurt mit seinen Wetterdaten. Oh, Mensch, Kurt, hier ist ja nicht eine Sonne bei. Ja, guck mal einer an. Also nach der Hitze erfolgt jetzt die nasse Ernüchterung. Und die sieht aus mit den 16 Landeshauptstädten der 16 Bundesländer wie folgt. Los geht's alphabetisch. Berlin 24 Grad stark bewölkt. Bremen 19 Grad leichter Regen. In Dresden 23 Grad bewölkt. Düsseldorf 22 Grad einsetzender Regen, Erfurt 23 Grad bewölkt, in Hamburg regnet es bei 21 Grad, 19 Grad haben wir in Hannover und ebenfalls mit Regen, Kiel 20 Grad etwas Regen möglich, Magdeburg 24 Grad bewölkt,

Mit Sonne und Wolken geht's heute Morgen los, aber ganz entspannt ist das nicht überall. Immer wieder kommen Schauer runter und vor allem im Osten und Südosten sind auch kräftige Gewitter drin, vereinzelt sogar mit Unwettergefahr. Später wird's ziemlich warm, die Höchstwerte liegen meist bei 25 bis 29 Grad, vereinzelt sind auch 32 Grad drin. Morgen dann Sonne und Wolken, dazu vom Süden bis in die Mitte erneut teils starke Gewitter, maximal um die 30 Grad.

Wang Shung und Everybody Have Fun Tonight. Ihr Lieben, ich sehe gerade, hier waren vorhin Abrisse, so 10 nach 8, ja. Das liegt nicht an mir, meine Sendung.

0: ist hier tipptopp, alles wunderbar, alles schau, alles schön. Aber ihr wisst ja, die basteln da immer noch rum bei der Plattform LautFM. Ich sehe es auch an der Hörerstatistik, die ist immer noch nicht abfragbar, da stimmt irgendwas noch nicht. Und das schon seit mehreren Tagen, wie ihr wisst, ja. Also nicht meckern, was macht denn der da? Nee, ich mache schon alles richtig hier. Ich mache es wie immer seit 7 Jahren ungefähr, ja, ist es so, mache ich alles so wie immer. Und die Sendung selber werdet ihr dann merken, morgen früh zum Beispiel. Wer es nicht glaubt, der kann auch einfach nur die Wiederholungssendung hören, dann merkt er alles ruckelfrei, komplett 1:1 da, ne? Also wenn da irgendwelche Aussätze bei euch sind, nicht auf den ollen Moderator schieben, der ist wie immer nicht daran schuld. Ich bin der strikt von sich Weiser. High Life Music hören wir? Nee, nicht ganz richtig. High Life Music Group. Und hey, hey, Marlene, reich mir mal die Creme oder so ähnlich.
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0: Highlife Music Group und hey, hey, Marlene, hier in der Sendung Der Morgen mit Gernot um 8 Uhr und 42 Minuten, 3 Minuten trennen uns noch vor der Dreiviertel-Neun-Marke. Jetzt gibt's noch einen kurzen Titel aus der Rubrik, wie war das, Glamrock, ja, in dieser Richtung, ne? The Sweet und die singen Funny Funny, ach, das Ding finde ich gut. Und ich hab das, weil ich so ein alter Sack bin, live miterlebt, wie das im Radio rauf und runter gedudelt wurde. Ich sag jetzt nicht, wann der Titel rauskam. Das lassen wir mal jetzt an der Stelle.
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Pünktlichkeit ist keine Zier, weiter kommt man ohne ihr. Wir haben es inzwischen 3/4 schon. 5 Minuten zu spät, das macht nichts. Lieber zu spät als gar nicht kommen. Nee, warte mal, das heißt an der Stelle erscheinen. 8:45 haben wir es, 8:45 Uhr. Auch gleich 41 sogar schon, jetzt 46, jetzt ist Janse noch. Jedoch, lass das mit der Uhrzeit, mach jetzt das, was hier rankommt. Und zwar die Geburtstagskinder des Tages. Die deutsche Kabarettistin und Schauspielerin Monika Gruber wird heute 55 Jahre alt. Des Weiteren Jörg Meuthen, AfD-Politiker und Wirtschaftswissenschaftler, wird heute 65 Jahre alt. Herzlichen Glückwunsch. Dann der britische Schlagzeuger und Gründungsmitglied der Formation Deep Purple, Ian Paice, wird heute 78 Jahre alt. Und Gitte Henning, ja, die Dame wird heute ganz runde 80 Jahre alt. Er ist 46 geboren und in der ersten Stunde hatte ich ja, ich will einen Cowboy als Mann, in der zweiten, ne, von Hollywood träumen. Und jetzt spielen wir den Titel Lampenfieber von ihr. Und damit herzliche Grüße zu allen Geburtstagskindern des Tages, die heute Geburtstag haben. Bitteschön.

0: Geburtstagskind des Tages, Gitte Henning. Herzlichen Glückwunsch zu den 80s, hätte ich beinahe gesagt. Ja, Lampenfieber und allen anderen natürlich. Herzlichen Glückwunsch. Jetzt haben wir noch einen kurzen, bevor wir dann zu einem langen kommen und zur Verabschiedung. Der kurze ist von Ted Herold, Hey Little Girl. Und das um 8 Uhr und 51 Minuten, 9 Minuten vor 9.
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0: Das Ding gibt's auch in Deutsch, habe ich schon ein paar Mal gespielt, wisst ihr ja. Hier mal die englische Variante mit dem Altmeister des deutschen Rock'n'Rolls, Mr. Ted Herold. Hey, little girl. Gleich gibt's eine schöne Abschlussvariante eines Songs, den wir durchaus alle kennen. Von den beiden Rassemädels aus Spanien namens Baccara. Yes, sir, I can boogie. Das Ding ziehen wir uns jetzt in Deutsch rein. Gisela Stern singt das Ding in Deutsch. Ich mache jetzt den Fisch und verabschiede mich. Ja, heute ist tatsächlich nicht ganz so warm. Ja, 24 Grad geht, sagt das Außenthermometer. 25, ja, so ein bisschen. Kann man gelten lassen. Ne? Wir hören uns morgen am Dienstag früh ab 6 Uhr gerne wieder. Die Wiederholungssendung ist ab 3 Uhr zu hören. Und die zünftige Verabschiedung, na klar, die kommt auch. Diene nach links, diene nach rechts. Tschüss, tschüss, ihr Lieben. Macht's Schmugge. Euer Gernot aus dem wunderschönen Märkisch-Oderland. Und das wird auch so lange bleiben, wie sich die Welt dreht. Hoffe ich zumindest, ne? Ja. Tschüss, bis morgen, wenn es wieder heißt. Der schon wieder. Oder so ähnlich.
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0: Das ist jetzt hier der Biker mit die Zeit des Schweigens.
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0: Danach habe ich hier Mirage mit einem Mohren und Wehr.

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1: Das ist jetzt Captor 7 mit

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1: Im Studio Cornelius Dreger. Ein Rekord jagt den nächsten. Den dritten Tag in Folge ist ein neuer Temperaturhöchstwert in Deutschland gemessen worden. Der DWD meldet im brandenburgischen Koschen 41,7 Grad. Mehr von Uwe Schimunek.
2: Damit wurde der bisherige Spitzenwert erneut übertroffen. Erst am Freitag lagen die Temperaturen in Saarbrücken bei 41,3 Grad, gestern dann bei 41,5 in Drewitz in Sachsen-Anhalt. Die extreme Hitze sorgt unterdessen weiter für Probleme auf den Straßen und Schienen. Bei der Bahn kommt es zu Einschränkungen und auf mehreren Autobahnen hat sich der Asphalt durch die Hitze verformt.
1: In Rheinland-Pfalz ist ein Dorf wegen eines Waldbrandes evakuiert worden. Das Feuer war gestern ausgebrochen und wütete.
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1: In einem steilen, schwer zugänglichen Waldgebiet, in dem auch noch Munition aus dem Zweiten Weltkrieg liegt. Die Feuerwehr hat die etwa 600 Einwohner aus dem Dorf Treisen in Sicherheit gebracht. Nach dem schweren Erdbeben in Venezuela haben Einsatzkräfte des Technischen Hilfswerks mit der Suche nach Verschütteten begonnen. Das 48-köpfige Team war zuvor in Caracas angekommen und setzt unter anderem Spürhunde und Ortungsgeräte ein. Gearbeitet wird im Schichtbetrieb rund um die Uhr. Bei dem Beben mit Stärken bis zu 7,5 waren zahlreiche Gebäude eingestürzt. Mehr als 1400 Menschen kamen laut Behörden ums Leben. Die USA und der Iran liefern sich weiter gegenseitige Angriffe. Das US-Militär hat mehrere Stellungen angegriffen. Präsident Trump hat dem Land mit der kompletten Zerstörung gedroht. Er wirft dem Iran vor, gegen das Waffenstillstandsabkommen verstoßen zu haben. Ärztechef Gassen fordert deutlich höhere Preise für Alkohol und Zigaretten. Der Chef der Kassenärztlichen Bundesvereinigung sagte der Bild-Zeitung, dass damit vor allem Jugendliche vom Rauchen und Trinken abgehalten werden könnten. Er bringt einen Preis von 20 Euro für die Schachtel Zigaretten ins Spiel. Formel-1-Pilot George Russell hat den großen Preis von Österreich gewonnen. Er war im Mercedes schneller als Max Verstappen im Red Bull und Kimi Antonelli im zweiten Silberpfeil. Antonelli bleibt Gesamtführender, Russell schiebt sich durch den Sieg auf Rang 2.
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4: Mit KI-Support. Viele Wolken und ziemlich schwül und ab und zu kracht's noch mit kräftigen Gewittern, vor allem Richtung Osten und Südosten. Später kommen auch von Westen her neue, teils heftige Gewitter mit Starkregen und Hagel dazu. In der Nacht gehen die Temperaturen runter auf 24 bis 17 Grad. Morgen dann mal mehr, mal weniger Wolken, immer wieder Schauer und Gewitter, dazu maximal bis 32 Grad.

0: Ja, das war Frank Rebell mit Magnet. Es geht weiter mit Ricky Tauscher. Du bist eine 11 von 10. Und danach...
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0: Ja, gell, so bin ich. Danach Matthias Monka, Knockout. Und Ronny Krappmann mit Im Himmel fehlt heute ein Bengel. Ach nee, Engel. Peter Bengel sitzt ja neben mir.
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0: Mandy Mitchell war das für euch mit Wenn ich mir was wünschen dürfte. Weiter geht's mit Matthias Monka, Fahrstuhl des Lebens. Danach Burkhard Peine, Gesundheit. mit Urlaubsträume. Ja, das kommt davon, wenn man die Klima zu oft anhat, ne? Dann erkältet man sich.
1: Das ist die Funky-Allergie.
0: Ist klar. Ja, machen wir wieder ein Dreier draus. Drei Hits am Stück, nicht was ihr denkt. Martin Morgan mit volles Programm.
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0: Ja, willst du einen anderen Dreier lieber, ja?

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1: Breite Felgen, tiefer gelegtes Fahrwerk, ein Auspuff wie ein Ofenrohr. Wer an Einzelabnahme denkt, hat meist die klassische Tuning-Szene vor Augen. Soweit das Klischee. Genau darin liegt allerdings ein weit verbreitetes Missverständnis. Denn die technische Überprüfung baulicher Veränderungen am Fahrzeug ist längst kein exklusives Thema für Menschen mit Benzin im Blut und Spoiler am Heck. Häufig beginnt sie dort, wo eine Änderung zunächst völlig harmlos erscheint. Schon andere Räder, ein Zubehörteil oder eine fest montierte Halterung können ausreichen. Schnell steht dann die Frage im Raum, ob das Fahrzeug überhaupt noch legal unterwegs ist. Maßstab ist § 19 der Straßenverkehrszulassungsordnung. Je nach Art und Auswirkung des Umbaus erlischt sogar die Betriebserlaubnis. Entscheidend ist dabei nicht, ob ein Teil spektakulär aussieht, sondern ob es sicherheits- oder zulassungsrelevante Folgen hat. Viele denken bei Einzelabnahme nur an extremes Tuning, sagt man bei der Küss Technik GmbH. In der Praxis geht es aber oft um deutlich alltäglichere Veränderungen. Aus einem vermeintlich kleinen Umbau kann schnell ein Fall für Fachleute werden. Der erste Blick geht dabei meist in die Unterlagen. Für viele Zubehörteile existieren offizielle Genehmigungen oder technische Belege. Sie zeigen, ob ein Bauteil am Fahrzeug verwendet werden darf und ob anschließend noch eine zusätzliche Prüfung erforderlich ist. Lange Zeit galt die Allgemeine Betriebserlaubnis ABE als bekanntestes Dokument für Fahrzeugteile. Im Juni 2024 wurde sie von der nationalen Teile-Typgenehmigung TTG abgelöst. Daneben existieren EG- und ECE-Genehmigungen für international geregelte Bauteile. Fehlen passende Unterlagen oder ist ein Umbau durch bestehende Nachweise nicht mehr abgedeckt, führt kein Weg an der Einzelabnahme vorbei. Dort wird individuell beurteilt, ob das Fahrzeug weiterhin sicher ist und den geltenden Vorschriften entspricht. Wie schnell das relevant werden kann, zeigt das Beispiel Räder und Reifen. Dass extrem breite Felgen eine Abnahme benötigen, ist vielen bekannt. Doch oft entscheiden die Details. Traglast, Einpresstiefe, Freigängigkeit und Reifengröße müssen exakt zusammenpassen. Selbst die Radschrauben sind keineswegs Nebensache. Kugelbund, Kegelbund oder Flachbund sehen für den Laien alle gleich aus. Tatsächlich entscheidet ihre Form aber darüber, ob ein Rad korrekt sitzt.
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0: Die Rodensteiner waren das mit Ciao Ciao Amore. Es geht weiter mit Herr Frank, Made in Germany. Danach Klavila und Sommerregen. Ja, und machen wir wieder ein Dreier draus. Drei jetzt am Stück natürlich, nicht was ihr denkt. Michael Choi mit Kinder dieser Erde. Da lacht sie mit dem
1: Blick. Der Einzige, ne? Der daran denkt, bist du, deine Zuhörer.
0: Nein, ich wurde da schon drauf angesprochen. Funky macht wieder Dreier. Mm-hmm.

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Ja, das war Norbi und Cindy Berger mit Doch die Liebe, sie bleibt. Weiter geht's mit Philipp Kaiser. Halt mich fest. Danach Saverno feat. Sarah mit Sentimental. Und Denise 971 mit Lattenstramm.

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1: Wer nicht widerspricht, soll künftig automatisch in eine betriebliche Altersvorsorge einbezogen werden. Das zieht die Bundesregierung derzeit in Betracht. Der unabhängige Geldratgeber Finanztipp begrüßt den politischen Vorstoß, warnt aber: Ohne Kostendeckel, hohen Aktienanteil und einfache Mitnahme beim Jobwechsel, Pflichtbetriebsrente zur Vorsorgefalle zu werden. Nach Finanztipp-Berechnungen können geringe Kostenunterschiede über Jahrzehnte viel Endkapital kosten. Wer 40 Jahre lang monatlich 150 Euro in eine Geldanlage mit 6% Rendite pro Jahr einzahlt, hat bei jährlichen Kosten von 1,0% am Ende brutto rund 50.000 Euro weniger Endkapital als bei geringeren Kosten von 0,2%. Bei 0,5% jährlicher Kosten wären es rund 30.000 Euro weniger. Bei 30 Jahren und einer monatlichen Sparrate von 150 Euro liegt der Unterschied immerhin noch bei rund 19.000 Euro und 11.000 Euro. Finanztipp fordert deshalb eine verbindliche Obergrenze für die Gesamtkosten. Die jährlichen Effektivkosten sollten maximal 0,5% des angesparten Vermögens betragen, inklusive Kapitalanlageverwaltung und Depotführung. Für ein einheitliches Standardprodukt sollten die Kosten nach Ansicht der Finanztipp-Experten bei höchstens 0,2% pro Jahr liegen. Eine verpflichtende Betriebsrente, die vor allem Banken, Versicherern und dem Vertrieb nutzt, verfehlt ihr eigentliches Ziel, die Altersvorsorge der Menschen zu sichern, sagt Finanztipp. Das Ersparte sollte auch tatsächlich den Verbraucherinnen und Verbrauchern zugutekommen. Arbeitnehmerinnen und Arbeitnehmer zahlen die betriebliche Altersvorsorge zu einem großen Teil aus ihrem eigenen Einkommen. Die Beschäftigten sollten daher selbst entscheiden, wie das Geld angelegt werden soll. Wem etwa Nachhaltigkeit wichtig ist, der sollte auch in entsprechende Produkte investieren können, sagt man. Wer keine eigene Wahl trifft, sollte automatisch in ein günstiges Standardprodukt ohne starre Garantieanteile und mit hohem Aktienanteil investieren, etwa auf Basis breit gestreuter Aktien-ETFs. Finanztipp fordert außerdem mehr Flexibilität beim Arbeitgeberwechsel. Betriebsrenten müssten anders als heute ohne großen Aufwand übertragen und weitergeführt werden können.
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Ja, das war Dieter Bernsommer mit Ein brennendes Herz. Es geht weiter mit den nächsten drei Neuvorstellungen am Stück. Harry M., die Gedanken drehen sich nur um dich. Danach Manuela mit SOS und Michael Marz mit Wenn du weißt. Ja, und wenn du auch weißt, was du gerne hören würdest, ich erfülle natürlich gerne auch eure Liedwünsche. Nix wie rein damit in unsere Wunschbox. Und so wie ihr es noch nicht seid, natürlich nix wie rein mit euch selber hier in unseren Chat unter radio-klan.de. Alles wie üblich zu finden.

Ja, das war N. Dean mit Falsche Freunde. Es geht weiter mit Nick Vescovo. Du bist mein Daheim. Danach Ramon, der singende Türsteher. Heb dein Glas und Chris Dirk mit Sommerferien. Ja, die sind ja auch schon bald wieder, ne?

Ja, das war Mido für euch mit Wahnsinn. Es geht weiter mit Marc Lorenz. Wenn der letzte Vorhang fällt, danach Frank Rebell mit Tanzen und Ricky Tauscher mit Ghosted. Nicht gehostet, nein, geghostet. 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
1: Wie kann die Versorgung älterer Menschen künftig gelingen, wenn immer mehr Hochaltrige auf medizinische und pflegerische Hilfe angewiesen sind, gleichzeitig aber Kliniken unter massivem Druck stehen? Mit dieser hochaktuellen Frage beschäftigt sich der Internist und Intensivmediziner Professor Christian Karagiannidis, ehemaliges Mitglied der Regierungskommission Krankenhaus und Mitglied des Expertenrats Gesundheit und Resilienz der Bundesregierung. Die Zahl hochaltriger Patienten in den Notaufnahmen wird in den kommenden Jahren weiter steigen. Nicht immer ist aber das Krankenhaus der beste Anlaufpunkt. Wir müssen deshalb neue Versorgungswege schaffen, bevor das System an seine Grenzen kommt, plädiert Karagiannidis für einen grundlegenden Strukturwandel an der Schnittstelle zwischen ambulanter und stationärer Medizin. Schon heute gehören Menschen ab 75 Jahren zu der größten Patientengruppe in deutschen Notaufnahmen, so der Intensivmediziner. Aber nicht jeder geriatrische Notfall braucht automatisch eine stationäre Aufnahme, betont Karagiannidis. Speziell geriatrisch geschulte Interventionsteams, die gezielt im Notfall zu Hause eingesetzt werden könnten, wären ein Schlüssel. Diese Teams könnten an Rettungsleitstellen angebunden sein und bei Notrufen über die 112 oder 116, 117 zunächst ambulant intervenieren, noch bevor ein Transport ins Krankenhaus notwendig wird. Wir brauchen mobile geriatrische Expertise, die frühzeitig einschätzt, ob ein Krankenhausaufenthalt wirklich notwendig ist und die Menschen möglichst lange sicher zu Hause versorgt, sagt Karagiannidis. Dabei müsse geriatrische Akutversorgung künftig deutlich interprofessioneller gedacht werden. Gut qualifizierte Pflegekräfte könnten hier eine tragende Rolle übernehmen. Darüber hinaus kann die Telemedizin geriatrische, fachärztliche Expertise in solchen Tandems bereitstellen. Ein weiterer Schwerpunkt sind für ihn die neuen sektorenübergreifenden Versorgungsformen im Zuge der Krankenhausreform. Diese Einrichtungen, ursprünglich unter dem Begriff Level 1 diskutiert, werden insbesondere für internistische und geriatrische Patienten eine wichtige Rolle spielen. So sollten ältere Menschen mit komplexem Unterstützungsbedarf künftig wohnortnah versorgt werden können, ohne die Strukturen eines klassischen Akutkrankenhauses in Anspruch nehmen zu müssen.
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1: Für viele Menschen gehört es mittlerweile zum Alltag, in verschiedenen europäischen Ländern zu leben und zu arbeiten. Damit hierdurch keine Nachteile in der sozialen Absicherung entstehen, zeigte die Deutsche Rentenversicherung Bund anlässlich des Europatages, welche Bedeutung Europa für das Thema soziale Sicherheit über die Grenzen hinweg hat. Das Europarecht stellt sicher, dass Arbeitnehmerinnen und Arbeitnehmern keine Nachteile bei ihrer sozialen Absicherung entstehen, wenn sie im europäischen Ausland leben und arbeiten. Und auch viele Rentnerinnen und Rentner verbringen ihren Lebensabend im europäischen Ausland und beziehen dort ihre Rente aus Deutschland. Die Deutsche Rentenversicherung zahlt insgesamt rund 1,71 Millionen Renten ins Ausland. Knapp 72% der Auslandsrenten gehen in die Mitgliedstaaten der Europäischen Union. Insgesamt rund 1,23 Millionen Zahlungen. Das entspricht rund 4,7% aller Rentenzahlungen der Deutschen Rentenversicherung. Knapp 231.000 Renten werden an deutsche Rentnerinnen und Rentner mit Wohnsitz im Ausland gezahlt, davon fast 126.000 in Länder der EU. Allein in Deutschland haben zuletzt rund 2,6 Millionen Menschen aus anderen Staaten der EU gearbeitet und Pflichtbeiträge zur Rentenversicherung gezahlt. Vor 10 Jahren waren es noch knapp 1 Million. Das entspricht einer Steigerung auf das 2,5-fache an Beschäftigten aus EU-Mitgliedstaaten. Zurückzuführen ist diese Entwicklung insbesondere auf die Stärkung der Arbeitnehmerfreizügigkeit. Die sozialen Sicherungssysteme in den 27 Ländern der EU sind zum Teil sehr unterschiedlich. Eins haben sie jedoch gemeinsam. Eine Rente wird nur gezahlt, wenn bestimmte Mindestversicherungszeiten erfüllt sind. Hierfür können Versicherungszeiten, die in den verschiedenen Mitgliedstaaten zurückgelegt wurden, zusammengerechnet werden. So erfüllt zum Beispiel ein Versicherter, der 20 Jahre in Deutschland und rund 25 Jahre in Frankreich gearbeitet hat, die Mindestversicherungszeit von 45 Jahren, um vorzeitig eine abschlagsfreie Altersrente für besonders langjährig Versicherte aus der deutschen Rentenversicherung beziehen zu können. Sind die Voraussetzungen für eine Rente erfüllt, zahlt jeder Staat aus den in seinen sozialen Sicherungssystem zurückgelegten Zeiten eine eigene Rente. Es ist daher möglich, dass Rentenzahlungen zeitgleich aus mehreren Staaten erfolgen. Eine Gesamtrente, die von einem Land auch für andere Länder gezahlt wird, gibt es grundsätzlich nicht.
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wünsche euch einen recht schönen guten Tag. Ja, ein paar Bannen hier, aber ansonsten müsst ihr es jetzt hinhauen. Schauen wir mal, ob alles klappt. So, ich bin der Uwe, ich bin der Neue und möchte euch schön unterhalten mit der Musik und alles andere, was dazugehört. Ja? Jetzt kommt erstmal Denzel Benjamin. Danach kommt Heinemann mit Volldampfradio und das möchte ich machen.

Jetzt haben wir zum Beispiel Luis Priade Kempler. Es ist ein Rockhammer. Ich wünsche euch viel Spaß.

Jetzt kommen wir mal zu Hot Chocolate. Das waren die Booties, denke ich, an Deutschland. Hot Chocolate mit Emma Emily. Danach kommt Bonnie Tyler und Stefan Reim.

0: Ja, und jetzt kommt Bonnie Tyler und Matthias Reim, Wilde Tränen.
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Ja, und jetzt kommen wir ein bisschen zu Cornelia Little Sing. Das ist ein bisschen Country.

Ja, so wie ihr mitkriegt, ja, bin ich ein bisschen trock, ich habe trock, auch andere Sachen. Aber jetzt kommt erstmal Giannanini und Nardo Pennato mit Unistrada Italia. Das war mal ein Fußball-Weltmeisterschaftssitz, so wie ich weiß. Ja, und ich wünsche euch viel Freude damit.

Ja, hier ist Eruption. Ja, diese Gruppe ist eigentlich berühmt geworden durch Presses Wilson. Oh, ist ein schöner Titel.

Ja, hier habe ich John Jett and the Blackhearts Crimson and Clover. Das ist auch eine Coverversion, aber die ist schön, muss ich sagen.

Ja, bevor der Titel kommt, möchte ich erst nochmal, weil ich habe ein. Und zwar möchte ich euch sagen, ich habe nicht umsonst im Volldampfradio gespielt, weil ich wirklich gerne schöne rockige Musik höre. Und das möchte ich demnächst auch noch ein bisschen verbessern. Ich habe bloß ein bisschen zusammengestellt diesmal. Und demnächst, wie gesagt, wenn ich das rauskriege, wie es mit den Wünschen geht, könnt ihr auch Wünsche senden. Und jetzt kommt Milva, hurra, wir leben noch.

Ja, ihr wollt mich singen hören, um Gottes Willen. Da lauft ihr alle weg. Hey, ich bin hier aus Studio Dessau in Sachsen-Anhalt. Ich kann Gitarre spielen oder konnte, kann ich nicht mehr. Ich habe ein bisschen in den Finger, geht nicht mehr, aber ansonsten gesungen habe ich nie. Aber jetzt hört ihr Oliver Thomas und Hardy Grenzenlos.

Ja, und jetzt kommen wir nochmal zu ein bisschen Country. Ja, und danach kommt der Texas Ranger. Man kennt ihn ja von Chuck Norris.

Oh je, ja, jetzt habe ich kapiert, wo die Wunschbox ist. Ja, tut mir leid, dass ich das heute leider noch nicht gefunden hatte. Aber das nächste Mal weiß ich Bescheid. Einmal das erste Mal ist immer das erste Mal. Es tut mir wirklich leid, aber wie gesagt, das hole ich alles noch. Man muss erst neu für mich wieder. Ich habe früher mal gesendet unter AOL, in-App. Und so weiter, da ging es anders, aber neuen Sachen und das sieht. Oh, jetzt habe ich für euch Olon Asmun mit Runaway, nee, Runaway Rain, besser gesagt. Und ich wünsche euch viel Spaß.

Ja, jetzt habe ich noch mal einen Cover-Song, und zwar von Police Briat, und zwar Sound of Silence. Ein bisschen rockiger, finde ich gut. Ich habe auch andere von noch, aber den finde ich besonders gut, weil der rockiger ist und

Ja, das ist Vögel Chucky, Good Heart. Danach kommt's von Wackershausen nochmal mit Los Sommer, den wünschen wir uns.

oh, jetzt muss ich mich sputen, ich habe noch 3 Titel und bitte den DJ, der nach mir kommt, 2 Minuten zu schenken, damit ich das noch voll ausspielen kann. Und zwar handelt es sich um DJ Oskurve, Darling, dann Ozzy Osbourne. Oh, schauen wir mal. Und natürlich Bruce Springsteen von Duran.

mal einen wunderschönen Donnerstagabend, und zwar sonnigen Abend, muss ich da wohl sagen, weil, wie gesagt, es sind draußen Temperaturen über 30 Grad. Und da habe ich mich entschieden, mal aus euren Musikwünschen die Sommerhits rauszusuchen, die da so im Allgemeinen unterwegs waren. Jo, und da legt man natürlich gleich los mit Kaoma und Lambada. Ja, Lambada war 1989 ein großer Renner gewesen und ist in allen Radios und Medien gespielt worden. Ja, und viel Spaß damit. Ja, ich grüße natürlich recht herzlich alle Hörerinnen und Hörer, die hier mit zulauschen, und bedanke mich natürlich bei meinen Vorgängerinnen und Vorgängern für die super Sendung.

0: Hallo und willkommen zu unserem heutigen Soundtrack Extra. Es sagt Ihnen und euch hier aus dem Soundtrack Studio in Köln, ihr und euer Robert Rosbach. Bei uns dreht sich heute in den nächsten beiden Stunden alles um deutsche Musik. Wir spielen heute die besten und erfolgreichsten deutschsprachigen Künstler und Bands der letzten Jahrzehnte. Wir haben Künstler und Bands aus Westdeutschland und Ostdeutschland, die in der Zeit der früheren DDR gegründet wurden, im Programm dabei. Aber auch Künstler aus dem benachbarten Österreich. Musik der neuen deutschen Welle aus den 80er Jahren darf natürlich auch nicht fehlen. Auf unserer Playlist stehen in der ersten Stunde unter anderem Künstler und Bands wie Peter Maffay, Karat, die Klaus-Lage-Band, Kraftwerk und Udo Jungs. Tja, und ich sage wie immer nur eins: gute Unterhaltung.
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0: So heißt dieses Soundtrack und die erste Band kommt aus Köln.

Sehnsucht und dieser Titel hier, Verliebte Jungs aus dem Jahre 1985, waren die größten Hits für die Band Purple Schulz hier aus der Domstadt. Diese Band heißt Keimzeit, sie wurde 1980 in Lütte bei Bad Belzig gegründet. Ihr Frontmann heißt Norbert Leisegang und er hat diesen Hit hier geschrieben. Hier ist Keimzeit und Kling Klang.

0: Soundtrack 100% Deutsch mit Musik von Keimzeit. Ihr Hit 1993, Kling Klang. Und das war auch ihr einziger Hit.
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0: Und das heißt heute Soundtrack 100% Deutsch. Nena gehört zu den erfolgreichsten deutschsprachigen Künstlerinnen. Hier ist Musik aus ihrem ersten Album aus dem Jahre 1983. Nena und der Titel damals Vollmond.
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0: ein ganz, ganz rarer Titel von Nena. Hört man kaum noch im Radio, aber heute in diesem Soundtrack extra. 1983, Nena und Vollmond.
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Ich kann mich noch ganz genau an den Moment erinnern, als ich 1990 diesen Titel zum ersten Mal im Radio hörte, war gerade mit der Familie auf dem Weg nach Hochpolding in Urlaub und Peter Illmann spielte den Titel bei Bayern 3. Wow, dachte ich nur, das wird ganz groß und das ist doch ganz groß geworden. Der größte Hit von Matthias Reim, verdammt, ich lieb dich. 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Peter Maffays Version von Über sieben Brücken musst du gehen, zählt zu seinen größten Hits. Wir spielen heute das Original, 1978. Hier ist die Version von Karat.

0: Das Original von Über sieben Brücken musst du gehen von Karat. Komposition Ed Zwilms und Text Helmut Richter. Karat, die zählen bis heute zu den erfolgreichsten DDR-Bands aller Zeiten. Udo Lindenberg darf natürlich heute im Programm nicht fehlen. Hier ist ein Hit von ihm aus dem Jahre 1991 im Duett mit Inga Humpe. Ein Herz kann man nicht reparieren.
1: Hör

0: Er ist einer der ganz Großen in der deutschen Rock-Pop-Szene. Udo Lindenberg. Ein Herz kann man nicht reparieren. Ein Hit von ihm aus dem Jahre 1991.
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0: einer der größten Hits des Jahres 1982 und heute 40 Jahre später eine Stadionhymne. Peter Schilling aus dem Ländle. 82, der Major Tom, völlig losgelöst, der gehört natürlich in dieses Programm. Jetzt Musik von Stefan Remmler, Gründungsmitglied von Trio, der so erfolgreichen neuen deutschen Welle-Band. Er hatte 86 einen Solo-Hit, den hören wir jetzt. Hier ist Stefan und keine Sterne in Athen.
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1: Hallo und willkommen zurück zum zweiten Block des heutigen Soundtrack Extras. Hier geht es weiter mit Pionieren der elektronischen Musik. Die kam aus Düsseldorf. Hier ist Kraftwerk 78, das Model.
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0: jetzt haben wir zum ersten Mal Musik von Rosenstolz im Programm dabei. Gegründet wurde die Band 1991 in Berlin-Friedrichshain von der Sängerin Anna R. und dem Sänger Peter Plate. Wir hören Rosenstolz 2006 und Liebe ist alles.
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Texte geschrieben für die Ewigkeit. Rosenstolz 2006. Der Titel: Lass es Liebe sein. Es war eine gute Entscheidung für Peter Maffay, in den 70er Jahren nach Deutschland zu kommen. Anfangs hat er Schlager gesungen und mittlerweile ist er die Rock-Pop-Legende in Deutschland. Über 40 Jahre erfolgreich. Hier ist Peter 1985 und Sonne in der Nacht. Sonne.

0: Das war Musik von P. Malou Werner, kurz P. Werner, geboren im Oktober 1960 in Heidelberg. Sie ist eine deutsche Sängerin, Komponistin, Textdichterin, Buchautorin und Kabarettistin. Ihr größter Hit 1991, Kribbeln im Bauch.
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Das war Musik von der Klaus Lage Band. Klaus Lage, geboren 1950 in Soltau, aufgewachsen in Düsseldorf. Seine großen Hits, natürlich Faust auf Faust, aus dem Tatort-Kinofilm Zahn um Zahn und den Titel, den wir gerade gehört haben, 1984, Tausend und eine Nacht. Soundtrack. Jetzt ein erster Titel von Udo Bockelmann alias Udo Jungs von 1974, der griechische Wein.

0: Tolle Musik und ein toller Text. Ein Lied, das über 50 Jahre alt ist. Und wer damals diese Texte geschrieben hat und ihn produziert hat, Udo Jürgens, das verraten wir in der zweiten Stunde.
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0: Für diesen Titel haben wir noch Zeit in der ersten Stunde unseres heutigen Soundtrack-Extras. Soundtrack 100% Deutsch. Das war sogar damals ein Hit in Großbritannien.
1: Aha.
0: Trio 82.

geniale neue deutsche Welle Musik. 1982, Trio. Da, das war sogar ein Hit in ganz Europa. Die erste Stunde des Soundtrack Extras 100% Deutsch ist zu Ende. In ein paar Minuten sind wir zurück mit Teil Nummer 2. Also, bis gleich.

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1: Und damit hallo und willkommen hier aus dem Soundtrack Studio in Köln zur zweiten Stunde unseres heutigen Soundtrack Extras. Soundtrack 100% Deutsch. Schauen wir mal, welche Künstler und Bands wir in dieser Stunde auf der Playlist haben. Musik von Herbert Grönemeyer, Marius Müller in Westernhagen. Die Ostbands City und Silly sind dabei. Musik von Reinhard May, Hubert K. und vielen anderen. Tja, dann sage ich weiterhin, gute Unterhaltung.
2: Ich liebe deutsche Musik.
1: Tja, dann bist du hier genau richtig. Eine Band aus Leipzig jetzt. Hier sind die Prinzen und alles

Musik von einer der großen Ostbands zu DDR-Zeiten. Musik von City. Arrangiert wurde der Titel von Georgi Gugow und der Text stammt von Hildegard Maria Rauchfuß. Am Fenster aus dem Jahre 1977 ist ein Klassiker der DDR-Rockmusik. Freiheit ist vermutlich der größte Hit von Marius Müller in Westernhagen. Wir spielen aber heute

0: auch einer der ganz, ganz Großen in der Rock-Pop-Szene in der Bundesrepublik. Marius Müller in Westernhagen, 1994 Willenlos.
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0: Und wir haben einen zweiten Titel dabei von Karat. Hier ist Der blaue Planet.

0: Man kann es nicht oft genug sagen. Karat war eine der ganz großen ostdeutschen Bands und die treten auch heute noch auf. 1982, Soundtrack extra mit Karat, der blaue Planet.
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0: Und dieses Soundtrack extra heißt heute Soundtrack 100% Deutsch. Hubert Kemmler ist der bürgerliche Name von Hubert K. Hubert K., geboren am 21. März 1961 in Reutlingen. Der hat ja einige große, große Hits. Rosemarie oder auch Sternenhimmel spielen wir heute nicht. Aber diesen Titel hier, 1984, Hubert K., Rufe Engel 07.

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1: Jetzt ein zweiter Titel von Peter Maffay aus seinem Album Steppenwolf aus dem Jahre 1979. Hier ist die meistverkaufte Single des Jahres, So bist du.

0: Der Hit des Jahres 1979 in der Bundesrepublik. Peter Maffay aus dem Album Steppenwolf. So bist du.
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0: Und den vierten Teil unseres heutigen Soundtrack Extras beginnen wir mit einem deutschen Rock-Pop-Klassiker. 1984, Herbert Grönemeyer mit

Männer von Herbert Grönemeyer war am 4. Juli 1984 die erste Singleauskopplung aus dem Album 4630 Bochum. Und das war der Beginn seiner Karriere als Musiker. Und wir wissen, dass er einer der größten deutschen Rockmusiker aller Zeiten ist. 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

0: ein gesellschaftskritischer Text von Michael Kunze im Jahre 1975. Alle Achtung, Udo Jürgens, sein ehrenwertes Haus.
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0: Dieser Titel gehört hundertprozentig zu 100% Deutsch dazu. Rosenstolz 2006. Ich bin ich, wir sind wir. Falco alias Johann Hölzel wurde am 19. Februar 1957 in Wien geboren. Verstorben ist er am 6. Februar 1998 nahe Puerto Plata in der Dominikanischen Republik bei einem Autounfall. Er verstarb also kurz vor seinem 41. Geburtstag. Aus dem Jahre 1998, jetzt Musik von Falco. Posthum wurde diese Single veröffentlicht und war ein großer Hit wieder. Falco mit Out of the Dark.
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0: Musik von einem Weltstar. Sein Titel Rock Me Amadeus erreichte bis heute als einziges deutschsprachiges Lied die Spitze der US-Billboard-Charts. Hier Falco mit Out of the Dark.
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0: Und dieses Extra heißt natürlich Soundtrack 100% Deutsch. Hier ist einer der erfolgreichsten deutschen Liedermacher, Reinhard May, sein Klassiker Über den Wolken.
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1: In Deutschland und in Frankreich ist 300 Mai seit über 50 Jahren sehr erfolgreich. Das war sein Klassiker aus dem Jahre 1974, Über den Wolken. Was wäre ein Soundtrack extra, Soundtrack 100% deutsch, wenn wir nicht die erfolgreichste deutschsprachige Single aller Zeiten spielen würden? Hier ist sie, Udo Lindenberg, Apache 207 und ganz klar Komet.

Der letzte Titel heute kommt von Reinhard Fenrich aus unserem Nachbarland Österreich. Seit über 45 Jahren ist er sehr erfolgreich. Hier ist ein wunderschöner Titel von ihm: Wir sind am Leben.

Aus dem Album Wimpernschlag, das war Reinhard Fendrich und Wir sind am Leben. Robert Wasbach. Tja, das war's dann für heute. Das war unser heutiges Soundtrack-Extra. Soundtrack 100% Deutsch. Ich hoffe, die Musikauswahl hat gefallen. Wir erheben ausdrücklich keinen Anspruch darauf, auf Vollständigkeit. Also, wenn ihr Ideen habt für eine weitere Soundtrack 100% Deutsch Ausgabe, immer her mit den Anregungen. Für heute sage ich erstmal auf Wiederhören und danke fürs Zuhören. Hier aus dem Soundtrack Studio in Köln, wie üblich, als ihr und euer Robert Rosbach. Bye bye!

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1: Jetzt geht's weiter gleich mit Tiki Pochek mit Nur ein Flirt.

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war eins der letzten Werke von Jeff Beck zusammen mit Johnny Depp, das Coveralbum 18, von dem auch dieser Track stammte, Venus in Force, im Original gesungen von Lou Reed mit seiner Band The Velvet Underground. Und hier kommt noch ein Velvet Underground Cover von keinem geringeren als Keith Richards. I'm waiting for the man.

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1: Zum letzten Mal im Dezember und zum letzten Mal in diesem Jahr. Das Soundnugget Album des Monats. Mit Liebesliedern von David Coverdale und seiner Band Whitesnake. Love Songs. Und kein Grund zum Weinen. Im nächsten Jahr gibt's neue Alben des Monats. Hier der Titel: Too Many Tears, Whitesnake.

später noch ein Titel aus dem Album des Monats Dezember von Whitesnake's Love Songs. Hier kommt was über einen Stern, passt da irgendwie zur Weihnachtszeit. Joe Egan und Jerry Rafferty, zusammen nannten sie sich Steelers Wheel Stars.

Ein Titel aus der Rubrik Lang Vergessenes. Steelers Wheel und The Star. Und was kurz vor Weihnachten ist. Hier noch ein Stern. Ein strahlender Stern. Ein brightest Star. Lily Hyatt präsentiert uns den

Was passt außer Sternen zur Weihnachtszeit? Ganz klar, Glocken. Und hier kommen ein paar weihnachtliche Flötentöne. Von Ian Anderson und Just With Time. Wing Out. Solstice, The Bell.

einer der Christmas-Songs, die wirklich schön gemacht sind und die man nicht ständig in der Adventszeit um die Ohren gehauen bekommt. Jethro Tull, Wing Out, Solstice, The Bells. Übrigens ist dieser Song im Jahr 1977 erstmalig im Februar erschienen, auf der LP Songs from the Wood. 1977, da war auch Alice Cooper schon erfolgreich. Und von dem gibt es auch was Neues. Our Love Will Change the World.

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1: Aus dem Jahr 1970, Arjen Taylor, Indiana Wants Me.

In Deutschland war es kein so großer Hit, aber in USA und United Kingdom. Ardeen Taylor, Indiana Wants Me aus dem Jahr 1970, gehört heute zu den vergessenen Songs. Genau wie das hier, was 20 Jahre später kam. Von einem Mann namens Terry Wonert. Calm the Waves.

Die Broken Arrows aus Kansas City, Worst of the West. Das ist Musik, die man im deutschen Radio wohl sonst kaum hört. Aber hier in den Sound Nuggets. Was man im deutschen Radio im Moment sehr viel hört, das ist Weihnachtsmusik. Manchmal ein bisschen zu viel und immer das Gleiche. Hier in den Sound Nuggets gibt's auch ein bisschen Weihnachtsmusik, die man nicht unbedingt immer und überall hört. Hier sind die Go-Go-Jones. Christmas, don't be late.

die Go-Go Dolls. Christmas, don't be late. Und auch ich werde nicht zu spät sein, zur zweiten Stunde der Sound Nuggets. Und so lange gibt's noch was von Pink. Pink Floyd on the Turning Away.

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1: Ja, hallo nochmal. Und die zweite Stunde beginnt mit Aktuellem. Lange haben wir drauf gewartet, auf ihr neues Album. Und es wird nun mit gut einem Jahr Verspätung im Frühjahr erscheinen. The Battle at Garden's Gate heißt das Ganze denn. Und die Rede ist von der Band Greta Van Fleet. Und es gibt bereits zwei Vorveröffentlichungen. Hier ist einer, My Way Soon.

Im nächsten Jahr dann mehr vom neuen Album von Greta Van Fleet, welches übrigens am 16. April erscheinen soll. Noch ein bisschen hin zum April. Noch befinden wir uns im Dezember. Und darauf weist uns Alison Stewart hin.

Alan Stewart, Dezember. Und den Dezember, den verbindet man doch mit dem Winter. Auch wenn der kalendarisch erst am 21. anfängt. Passenderweise hier winterliche Musik von den Rolling Stones. Winter.

Ja, mit dem Text bereiten sie uns schon ein bisschen darauf vor, die Jungs von Extrabreite, dass dieser Winter wohl nicht so angenehm wird, was dann nicht unbedingt am Wetter liegt. Trösten wir uns mit ein bisschen weihnachtlicher Musik von Chris Pope und den Courts UK. Come on, it's Christmas Day.

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1: Und wenn das Love of Songs heißt und von Whitesnake kommt, dann darf ein Titel nicht fehlen. Als letzter Track aus dem Dezember Album des Monats. Whitesnake, ihr absoluter Klassiker. Is This Love?

Whitesnake 1987. Is this love? Eine ähnliche Frage stellte sich die Band Foreigner 3 Jahre zuvor. I wanna know what love is. Dieser Song wurde etliche Male gecovert. Mit hier eine ganz seltene Version aus dem Jahr 1990 von Gloria Gaynor.

Die Toten Hosen, Shake, Rattle and Roll aus ihrem aktuellen Werk Learning English Lesson 3. Ihre Hommage an den Mercy Beat der frühen 60er Jahre. Und auch diesen Titel haben sie da drauf gecovert. Von Jerry and the Pacemakers. Ferry Cross the Mercy. Hier im Original.

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1: Und da bleiben wir in der ersten Hälfte der 60er Jahre mit den Chiffons. One Fine Day.

Und hier noch was passend zur Vorweihnachtszeit von der Formation Love Unlimited. Sie waren eigentlich der Background-Core von Barry White und machten hier und da auch was ohne ihren Chef. It may be winter outside, but in my heart.

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1: Ganz frisch erschienen, das neueste Werk der Band Drive-By-Truckers. The New OK.

Titelsong ihres aktuellen Albums The New Okay von der Band Drive-By Truckers. Bei Drive-By Truckers denkt man an Highways, an staubige Highways, an Highways, die rot staub. Wet Dust Highway, so dieser Song hier. Von einer zu Unrecht vergessenen Band namens Dax Deluxe. Eine echte Rarität. Dax Deluxe, Wet Dust Highway.

Die Stimme von Sean Taylor. Mit seiner Formation Duck the Deluxe, über die ich euch sonst gar nicht viel erzählen kann. Was soll's? Mach mal weiter mit Musik. Mit guter Musik. Von einer Band, die auch nur Insidern bekannt sein durfte. King King. Can't keep from trying.

einen wunderschönen Dienstagabend wünsche ich euch allen hier. Ich begrüße hier mal den Funky, den Scorby, Uwe, meine CC-Mama, die Queen Simba, ja, und alle, die sonst so hier zuhören.

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1: Jetzt geht's hier weiter mit Heike Schäfer. Hast du Manana?

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Jetzt kommt hier Tina Jörg. Das mache ich doch mit links. Und danach kommt Paul Anka. Put your head on my shoulder.

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1: Ja, jetzt kommt ihr böser Onkel, Teddybär 1-4.
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hätte hier Anja Hofmann, Quanto Temera, Mädchen von der Insel der Sonne. Und jetzt kommt hier Toni Christi, Is This The Way, du Amarillo.

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1: Jetzt geht's hier weiter mit Jonathan Zelter, die Trigi Riesen. Ein Teil von meinem Herzen.
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1: Jetzt kommt hier Gebrüder Blattschuss mit Kreuzberger Nächte.

dann begrüße ich hier nochmal alle neu dazugeschalteten Hörern, wie der DJ Campino, Svenny und Maus. Jetzt kommt hier Erik Silvester, Sehnsucht.

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1: Die Maus, die hat sich die Draufgänger und Hanna gewünscht mit Hallo, kleine Maus.

0: Campino hat sich Julian Reim gewünscht mit Aloe Vera.
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1: Jetzt kommt hier Lady Gaga, Heath Pitbull und David Guetta. Flying Fifth.

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1: Der Campino, der hat sich der Nordliner gewünscht mit guter Laune, Sonne pur.
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0: Der Nordliner bedankt sich an alle, die da draußen unterwegs sind. Bleibt gesund, habt Sonne im Herzen und gönnt euch auch mal Pause.
1: Der nächste Wunsch, auch von Campino, Michael Wendler mit Orakel.

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2: 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Was kommt hier? I'm Klausi, Killer Michel, Kings of Günther, Martha, ich werde Vater.

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0: sind hier Frank Schöbel und Frank Zander. Wir lieben das Leben.
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1: Kommt hier Dr. Sommer, ich wär so gern ein OB.

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2: Jetzt geht's weiter mit Hacke und Feucht. Die Nacht von Freitag auf Montag.

0: jetzt geht's weiter mit Die Heartbreaker. 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
1: Und jetzt kommt hier Frank David, der Mann mit der Mandoline.

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1: Jetzt geht's hier weiter mit Stefanie Hertel. Bleib, wie du bist.

0: Mein CC-Papa, der Chikan, der hat sich Räuber gewünscht mit Ob dem Miet.
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0: Jetzt kommt hier Peter Pfeil, kleine Nervensäge, Monika.
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0: Das Lied gilt für eine ganz besondere Person, eine kleine oder große Nervensäge.

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1: Jetzt kommt hier Beatrice Egli. Ganz egal.

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2: Es ist 2 Uhr und ich bin noch eine Stunde für euch da. Jetzt geht's weiter mit Franzin und Jordi. Wo schläfst du heute ein?